0: Psychische Weichen des Herzens, dort die Schwäche in den empfindlichen Unterleib der Kultur. Ein Nierenschlag im Biest, geschwollen vom Gift, aufgeblasen und erschöpft. Gebäre Heilung, verrate, was dich verließ, verlasse, was dich verließ. Sei nicht der willige Sklave, nicht das Masttier der Bürde. Füttere das Biest nicht mit deinem Besten, nur mit deinen Resten. Wir existieren in Schatten, strahlend hell. Leuchte hervor, leuchte hervor.
1: Forsake that which has forsaken you. Be not